0: Hey, Anja!
1: Das Geist war nicht gut!
0: Was tue ich denn? Da hast du mir einen Tisch gehabt!